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1: Hallo, weiter geht es jetzt mit meiner neuen Sendung von Uwes Blues und Rockkneipe. Für euch habe ich heute Abend unter anderem mit dabei Ray Majors, ich habe Susan Tedeschi für euch, die Band Molly Hatches, Jesse Dayton, Rusty Cadillac und Frank L. Goldwasser. Los geht es heute Abend mit der Sängerin Zita von Zita. Hört ihr den Titel Mississippi Queen aus dem gleichnamigen Album aus dem Jahr 2024. Albert Castiglia, einer der ganz Großen in den Vereinigten Staaten, den werdet ihr als zweiten Künstler danach hören. Ihr hört aus seinem 2024er Album Ride You Souls den Titel No Tears Left to Cry. Den hat er zusammen mit Gary Hoey aufgenommen. Die Nummer 3 heute Abend ist das englische Projekt Pagan Ave. Das wurde schon im Jahr 1969 von Pete Bangert gegründet. Das habe ich auch noch nicht so auf den Schirm gehabt, dass dieses Projekt schon so lange auf dem Markt ist. Dort spielen in lockerer Reihenfolge verschiedene britische Blues- und Rockkünstler mit. Von dieser Band hört ihr aus dem Jahr 2010 den Titel Rolling Stone. Ich wünsche euch heute Abend richtig viel Spaß beim

Jetzt habe ich für euch Ray Majors. Das ist ein Gitarrist und Sänger aus Großbritannien, der in vielen britischen Bandprojekten mitgewirkt hat, unter anderem auch bei der Band Mötzö Hubl. Von Ray hört ihr den Titel Driftin', der ist aus seinem Album First Poison aus dem Jahr 2000. Ein interessantes Bandprojekt habe ich danach für euch. Die Band heißt Original Legends of the Blues. Das sind mehrere Musikanten aus Chicago, die in vielen großen Bluesprojekten mitgewirkt haben. Bei B.B. King, bei Buddy Guy, bei Muddy Waters und so weiter. Ihr hört von dieser tollen Truppe den Titel Get Out of Town. Der Titel ist im Jahr 2015 aufgenommen worden. John Norum ist die Nummer 3 in dieser Runde. Der schwedische Gitarrist und Sänger, der unter anderem auch der Leadgitarrist bei der Band Europe ist. Er hat auch eine ganze Zeit lang bei der Band UFO mitgemacht. Aus seinem Soloalbum Gone to Stay aus dem Jahr 2022 hört ihr den Titel One by One.

Eine ganz tolle Eric Clapton Tribute Band habe ich jetzt für euch. Das ist die Band. Da sitzt mein Moderatorenkollege Michael an den Tasten. Diese Band heiße komplett Clapton Tribute Band. Ihr hört von dieser tollen Truppe den Klassiker Cocaine. Tim Morgan werdet ihr als Nummer 2 hören mit seiner Band The Mojo Brother. Diese Band hatte Bestand von 1996 bis 2013. Von dieser Band hört ihr den Titel Marcius Blues aus dem Jahr 2010. Susan Tedeschi, die tolle Gitarristin und Sängerin, werdet ihr zum Abschluss in dieser Runde hören. Aus ihrem Soloalbum Back to the River aus dem Jahr 2008 hört ihr die Nummer Talking About.

Weiter geht es jetzt mit dem Sänger und Gitarristen Ryan McGarvey. Der hat das Crossroad Guitars Festivals im Jahr 2010 gewonnen. Der stand unter anderem auch schon mit Joe Bonamassa auf der Bühne, Government Mule oder Buddy Guy aus seinem im Jahr 2007 erschienenen Album Forward in Reverse hört ihr den Titel Joyride. Ihr hört danach Kid Memphis zusammen mit GD Taylor. GD Taylor ist der Sänger und Harpspieler. Kid Memphis der hervorragende Gitarrist. Die beiden Herren haben das Album Little Boys Blues im Jahr 2020 aufgenommen. Ihr hört von den beiden Herren den Titel If the Blue Starts Calling. Die Rolling Stones werden diese Runde beenden aus ihrem im Jahr 2002 aufgenommenen Album 40 Licks hört ihr die tolle Nummer Love is Strong.

Einen Klassiker werdet ihr jetzt von Bonnie Raitt hören aus ihrem 2008 erschienenen Album The Bonnie Raitt Collection. Hört ihr die wirklich tolle Nummer Angel from Montgomery. Molly Hatcher, die tollen Südstaaten-Rocker aus Jacksonville, Florida, werdet ihr danach hören. Diese Band ist immerhin schon seit 1975 auf den amerikanischen Bühnen unterwegs. Im Jahr 2022 haben die Jungs das Album Molly Hatchet live in Louisville aufgenommen. Ihr hört den Titel The Creeper. Die Nummer 3 ist dann Johnny Lang. Ihr hört aus dem Album Signs den Titel Into the Light. Der wurde im Jahr 2017 aufgenommen.

das nun folgende Album Mississippi Blend hat die Sängerin und Gitarristin Gelia im Jahr 2019 aufgenommen. Ihr werdet aus diesem Album den Titel Wait in the Water hören. Die Band Blues Co-op, die wurde seinerzeit von John Jaworowicz gegründet. Ihr werdet von dieser tollen Band den Titel Muddy Waters Fever hören. Der wurde im Jahr 1999 aufgenommen. Jesse Dayton werdet ihr danach hören. Das ist ein texanischer Gitarrist und Sänger, der in der Country-Branche unterwegs ist. Er war unter anderem Gitarrist bei Johnny Cash oder bei Willie Nelson. Von Jesse hört ihr den Titel Night Brain. Der ist im Jahr 2024 aufgenommen worden. Das Album heißt The Hard Way Blues.

Australischen Blues habe ich jetzt für euch von Jeff Atchison. Jeff ist Gitarrist und ein richtig toller Sänger. Er ist solo unterwegs in Australien oder mit einer kleinen Band. Aus seinem Album Caching My Trail hört ihr den Titel Find Yourself a Fool. Lenny Holmes werdet ihr als Nummer 2 hören mit seinem Trio The Forever Band. Er hat im Jahr 2024 seine Debüt-EP rausgebracht. Er ist auch ein hervorragender Jimi Hendrix-Tribute-Künstler. Von Lenny Holmes hört ihr den Titel Still Here. Der ist aus dem Album Dreamscheid aus dem Jahr 2024. Die britische Rockröhre Kyra Mac werdet ihr als Nummer 3 hören in dieser Runde. Aus ihrem Album Chaos is Calling hört ihr den Titel Back for More. Der Titel wurde im Jahr 2022 aufgenommen.

Eine ganz tolle, ruhige Nummer habe ich jetzt für euch von den Teskey Brothers. Und das können die Jungs richtig gut. Ihr hört von den Herren den Titel I'm Living. Der ist im Jahr 2023 aufgenommen worden. Eine griechische Band gibt es danach zu hören. Diese Jungs greifen richtig in die Saiten. Die Band heißt Rusty Cadillac. Die kommen aus Thessaloniki. Thessaloniki hat auch einen richtig tollen Harley-Davidson-Laden. Grüße gehen raus zu den Jungs. Ihr hört von dieser Band den Titel Pick Up the Pieces. Der ist aus dem Album My Only Sin aus dem Jahr 2021. Tollen Rockabilly gibt es danach von der Band Doghouse Daddies. Ihr hört von dieser Truppe den Titel Doghouse Daddy, der ist im Jahr 2006 aufgenommen worden.

Drei tolle Titel habe ich jetzt noch für euch. Ja, das waren sie dann auch schon, meine neue Sendung von Uwes Blues und Rockkneipe. Ich hoffe, dass ich die richtige Musik für euch rausgesucht habe und würde mich dann freuen, euch am nächsten Montag hier wieder begrüßen zu dürfen. Bis dahin wünsche ich euch noch eine richtig tolle bluesige Woche. Jetzt habe ich für euch Nick Schneeblen aus seinem im Jahr 2023 aufgenommenen Album What's Key is Trouble In, hört ihr den Titel Will I Stay. Die Band Rock Road werdet ihr danach hören mit ihrem Titel Talk Too Much, der ist im Jahr 2023 aufgenommen worden. Frank L. Goldwasser wird meine Sendung beenden, der französische Blueskünstler, der sich in den Vereinigten Staaten einen richtig tollen Namen erarbeitet hat, speziell an der Westküste, ist er eine richtige Granate. Von Frank hört ihr den Titel Damp and Dangerous, der ist aus dem Album Who's Need This Mess aus dem Jahr 2023.

Ja, hallo liebe Bluesfreunde, willkommen zu einer weiteren Ausgabe des Juke Joints hier auf Radio Blues und Rockgarage. Ich bin Volker und in den nächsten 2 Stunden reisen wir gemeinsam durch die verschiedenen Ecken der Blueswelt. Mit dabei sind unter anderem Deb Ryder, der Chicago Blues-Gitarrist Fenton Robinson, außerdem die Kathmandu Blues Band und Gravel Road. Macht's euch bequem, dreht das Radio ein Stückchen lauter. Wir legen los mit der Band The Kinsey Report und dem Titel Corner of the Blanket. Hinter der Band stehen die Brüder Donald, Ralph und Kenneth Kinsey, deren musikalische Wurzeln tief im Blues liegen. Ihr Vater Big Daddy Kinsey war selbst Bluesmusiker und nahm seine Söhne schon früh mit auf Tour. Und in den 70er Jahren spielte die Familie gemeinsam mit Muddy Waters und Albert King, zwei der großen Namen des elektrischen Blues. Die Kinsey-Brüder verbinden diesen traditionellen Chicago-Blues bis heute mit Funk- und Soul-Einflüssen. Danach

hören wir etwas von Igor Prado, nämlich den Titel Big Mama Blues. Igor Prado stammt aus Brasilien und gehört zu den international bekannten Blues-Gitarristen aus Südamerika, die den klassischen Chicago-Sound sehr authentisch weiterführen. Und den Abschluss dieses ersten Sets übernimmt die Inside Straight Blues Band mit Put the Shoe on the Other Foot. Wir beginnen jetzt aber mit dem Kinsey Report und Corner of the Blanket.

So, jetzt kommen wir zur Egidio Juke Ingala Band, die mit Alex Schulz zusammen den Titel Oh Baby aufgenommen hat. Ingala ist ein italienischer Mundharmonikaspieler, der stark vom klassischen Chicago Blues beeinflusst ist. Danach hören wir dann Jimmy Buddy Rogers mit seinem Titel Let's Get Loose. Rogers ist der Sohn des Chicago Blues-Gitarristen Jimmy Rogers, der wiederum lange Zeit zur Band von Muddy Waters gehörte. Ein schönes Beispiel dafür, wie Blues-Traditionen innerhalb von Familien weitergegeben werden. Und den Abschluss dieses Sets übernimmt dann Deb Ryder mit ihrem Titel Just Be Careful. Ryder stammt aus Kalifornien.

Kalifornien und verbindet klassischen Blues mit Soul- und West Coast Blues-Einflüssen. Jetzt zuerst Egidio Duke Ingala zusammen mit Alex Schulz und dem Titel Ooh Baby.

So, das war Deb Ryder mit dem Titel Just Be Careful. Den Auftakt des nächsten Sets macht die Band Dogman and the Shepherds mit Little Red Rooster. Der Song gehört zu den großen Klassikern des Chicago Blues und wurde Anfang der 1960er Jahre von Willie Dixon geschrieben und von Howlin' Wolf aufgenommen. Dixon war einer der wichtigsten Songwriter der Bluesgeschichte und schrieb zahlreiche Titel für das legendäre Jazz-Label in Chicago. Little Red Rooster wurde später von vielen Künstlern interpretiert, auch von den Rolling Stones. Die nahmen den Song auf und machten ihn 1964 zu einem Nummer 1-Hit in Großbritannien. Danach, also nach Dogman and the Shepherds, hören wir Henrik Freischlader mit Disappointed Woman. Der Gitarrist aus Wuppertal gehört seit vielen Jahren zu den prägenden Figuren der europäischen Blues- und Blues-Rock-Szene und ist für seinen warmen Gitarrensound und seine kraftvolle Stimme bekannt. Und den Abschluss des Sets übernimmt Emma Donovan zusammen mit den Putbacks mit dem Titel Over Under Away. Die australische Sängerin verbindet Blues, Soul und Rhythm and Blues mit einer sehr modernen Interpretation dieser traditionellen Musik. Ja, los geht's mit Dogman and the Shepherds und dem Titel Little Red Rooster.

Ja, das war Emma Donovan mit Over, Under and Away. Jetzt habe ich abermals einen Titel, der von Willie Dixon geschrieben wurde, nämlich Hoochie Coochie Man. Der Song wurde 1954 von Muddy Waters bei Chess Records aufgenommen und das ist ein Titel, der bis heute zu den großen Klassikern des Blues gehört. Hier jetzt aber in einer Version von David Clayton Thomas und danach hören wir etwas von Fenton Robinson. Der bringt uns seinen Titel The Getaway. Robinson war ein eleganter Chicago Blues Gitarrist mit starkem Soul-Einschlag und ist besonders für seinen Klassiker Loan Me a Dime bekannt. Und den Abschluss dieses Sets übernimmt dann Gary B.B. Coleman mit dem Titel Too Much Weekend. Coleman war ein Blues-Gitarrist aus Texas, der später in Chicago arbeitete und für seinen sehr melodischen, fast jazzigen Gitarrenstil bekannt wurde. Hier ist jetzt aber erst einmal David Clayton Thomas mit Hoochie Coochie Man.

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So, die nächsten drei, das sind Kyle Rowland, Eddie Martin und die Band Harlem Lake. Von Kyle Rowland hören wir Backtracking. Danach folgt dann Eddie Martin mit Fix It. Martin stammt ursprünglich aus England und gehört zu den Musikern, die sich sehr intensiv mit den traditionellen Bluesformen beschäftigt haben. Besonders interessant ist, dass er nicht nur Gitarrist und Sänger ist, sondern auch ein hervorragender Mundharmonikaspieler. Und über viele Jahre hat er mit verschiedenen Bluesmusikern in Europa und den USA zusammengearbeitet und sich dabei einen Ruf als Kenner der klassischen Bluesstile erarbeitet. Und den Abschluss dieses Sets übernehmen dann Harlem Lake mit dem Titel Deaf and Blind. Die Band aus den Niederlanden verbindet Blues, Soul und Rock und gehört zu den jüngeren europäischen Gruppen, die dem Blues frische Energie verleihen. Ja, los geht's mit Kyle Rowland und Backtracking.

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2: So, das war Harlem Lake mit Deaf and Blind. Den Auftakt des sechsten Sets macht jetzt George Jackson mit dem Titel Sugar Mama. Jackson war nicht nur Sänger, sondern auch ein sehr erfolgreicher Songwriter aus Memphis. Er schrieb unter anderem Songs für Künstler wie Wilson Pickett oder Clarence Carter. Und er bewegte sich musikalisch zwischen Soul, Rhythm and Blues und Blues. Danach hören wir etwas von Frank Bay. Der Titel heißt All My Dues Are Paid. Und Bay war einer dieser Musiker, deren Karriere viele Umwege nahm. In den 1970er Jahren arbeitete er mit verschiedenen Soul- und Bluesbands, verschwand dann aber für längere Zeit aus der Musikszene und arbeitete während dieser Zeit unter anderem als Lkw-Fahrer. Erst viele Jahre später kehrte er zurück und veröffentlichte schließlich das Album All My Dues Are Paid, das 2020 für einen Blues Music Award nominiert wurde. Seine warme, ausdrucksstarke Stimme machte ihn schnell wieder zu einer geschätzten Figur der modernen Blues- und Soul-Szene. Und den Abschluss dieses Sets übernimmt dann die Kathmandu Blues Band mit dem Titel Our Love. Jetzt zuerst George Jackson mit Sugar Mama.

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Aus Finnland kommt die Kathmandu Blues Band, die wir gerade gehört haben. So, und jetzt kommen wir zu Larry Burton mit seiner Band. Der bringt uns Dark Clouds. Und danach hören wir etwas von der Band Lazy Eye. Back the Way I Come heißt der Titel. Und zum Abschluss dieses Sets dann noch etwas von der Legendary Rhythm and Blues Review mit dem Titel Sea Cruise. Jetzt aber zuerst Larry Burton mit seiner Band und dem Titel Dark Clouds.

Ein Blick auf die Uhr verrät, wir kommen zum letzten Set dieser Ausgabe des Juke Joints hier auf Radio Blues und Rock Garage. Und da macht den Anfang Jackie Scott and the House Wreckers mit I'm Tired. Danach folgt Gravel Road mit ihrem Titel Rabbit Run. Die Band Gravel Road stammt aus Seattle im Bundesstaat Washington und gehört zu den Gruppen, die den traditionellen Blues mit Garage Rock und rohem Delta Blues verbinden. Gravel Road orientieren sich stark an den frühen Bluesaufnahmen aus dem Mississippi Delta, bringen aber gleichzeitig eine sehr energiegeladene, fast rockige Bühnenpräsenz mit, eine Mischung, die ihnen besonders in der amerikanischen Roots- und Blues-Szene viele Anhänger eingebracht hat. Und den Schlusspunkt der Sendung setzt dann Janky mit dem Titel You Gotta Have That True Religion. Ja, mein Name ist Volker und ich hoffe, ihr hattet genauso viel Freude an dieser Show wie ich. Kommt gut durch den Rest des Tages und vielleicht hören wir uns ja in der nächsten Ausgabe des Juke Joints hier auf Radio Blues und Rock Garage wieder. Bis dahin wünsche ich euch eine tolle Woche, eine gute Zeit, vor allem aber bleibt gesund. Bis zum nächsten Mal. Ciao.

Hallo und herzlich willkommen zu meiner nagelneuen Bluesbox. Schön, dass ihr dabei seid. Ja, heute wie immer reichlich Blues, Bluesrock und Rock für euch. Ich habe neue Stücke rausgesucht, älteres Material, wie auch immer ein kunterbuntes Durcheinander. Ich starte mit dem ersten Dreierpack. Stevie C Band habe ich rausgesucht, ein älteres Stück, 1995 erschienen. Ja, was heißt älter? Hard heißt es und es kommt aus dem Album Whale. Anschließend The Griffin Band mit 30 Hours, No Apologize heißt die Scheibe aus dem Jahre 2007. Und The Colbys schließen die Runde ab mit Lighten Up aus ihrem Album Meant More aus dem Jahre 2005. Viel Spaß bei meiner heutigen Sendung.

Brother Jacob liegt jetzt auf. Das ist ein Projekt aus Chicago und ist in Richtung Blues und Gospel gerichtet. Mama Didn't Raise No Fool heißt die Nummer und da macht Toronto Cannon mit. Blues From Below 2013 ist diese Scheibe bereits erschienen. Trombone Shorty, ja, das ist jemand, der beherrscht die Posaune genauso gut wie die Trompete und das ist ein tolles Stück. Hier Come the Girls. Und das kommt aus der Scheibe Parking Lot Symphony 2017 erschienen. Und Archie Lee Hooker, der hat auch eine ganze Bläser-Section dabei. The Coast to Coast Blues Band heißt die Truppe, die er begleitet. Living in a Memory heißt die Scheibe und der Titel dazu Sorry Baby aus dem Jahr 2021.

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1: Ihr hört Michaels Bluesbox bei Radio Blues und Rock Garage beim Sender Laut FM. Das war ein kurzer Werbeblock, das muss ab und zu mal sein. Drei Bluesgirls habe ich jetzt für euch hintereinander weg und das sind auch ganz besonders gute. Janiva Magnus wurde auch gewünscht vom Georg aus Frankfurt. Schöne Grüße an dich, Georg. Gute Wahl von dir. St. Gabriel heißt die Nummer, eine schöne Slow-Blues-Nummer. Blues Ain't Pretty heißt das Album, 2001 erschienen. Erja Littinen kommt mit Black Ocean und das kommt aus ihrer Scheibe Stolen Hearts, 2017 ist die Nummer erschienen. Und den Abschluss macht die wunderbare Lydia Warren Band Nobody Likes You. Das ist eine Live-Nummer aus dem Jahre 2005.

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1: Die Blues-Rock-Soul-Sängerin Bess Hart hat auch was Neues. Wunderbar, da kann man sich drauf freuen. Stuff for You heißt das Stück aus der Scheibe You Still Got Me. 2026 erschienen. Ganz neu ebenso. The Cotton Pickers Sometimes habe ich rausgesucht aus ihrer Single 2026 und den Abschluss macht Beyond 1969 I'm Never Gonna Leave You. Und das kommt aus ihrer Scheibe Back to the Blues, auch ganz neu aus diesem Jahr.

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Deep Purple war wieder im Studio und hat nachgelegt. Unfassbar. Splat heißt das Album um den Mannen Ian Paice und Ian Gillan. Und der Rest ist ja so nach und nach dazugekommen. Alles wunderbare, gestandene Musiker. Jetzt auch wieder ein neuer Gitarrist dabei, der seine Sache wirklich ganz toll macht. Third Call heißt das Stück, was ich rausgesucht habe. Wie gesagt, eine Neuerscheinung vor kurzem auf dem Plattenteller gelandet. Delta Generators, das ist auch eine ganz rockige Ecke, Bluesrock auf jeden Fall. Drome heißt das Stück, was ich rausgesucht habe. On and On heißt die Scheibe. Und Eric Asma, der Südamerikaner, auch ein wahnsinns toller Gitarrist und Blueser. I'm Still Working habe ich rausgesucht. Das ist eine Single-Auskopplung aus dem Jahre 2022.

Ja, liebe Leute, ihr hört Michaels Bluesbox auf Radio Blues und Rock Garage und das Ganze auf Laut FM. Schön, dass ihr dabei seid. Ihr macht fleißig Werbung, das merken wir. Unsere Zuhörerzahlen sind stetig am Wachsen. Wir möchten uns dafür auch mal ganz herzlich bedanken. So, jetzt kommt aber eine neue Runde von mir, ein neues Dreierpaket mit Joe Bonamassa am Start. Joe Bonamassa ist ein musikalischer Überflieger, das muss man einfach mal so sagen. Er hat seit dem Jahr 2000 mehr als 15 Alben veröffentlicht, Solo oder auch Live-Alben oder auch mit anderen Musikern zusammen, wo er mitgespielt hat. Das ist schon sensationell und wenn man mal seine Vita liest, da kann man wirklich nur den Hut ziehen. Seine neueste Schreibe aus dem letzten Jahr 2025, Breakthrough, habe ich das Stück Pains on Me herausgesucht. Anschließend kommt die wunderbare Lee Ann Atherton mit dem Stück Eve, das ist auch eine wunderbare Stimme. Sie kommt eigentlich aus dem Country-Bereich, aber das höre ich so jetzt gar nicht in diesem Stück. Fallen Angel heißt das Album aus dem Jahre 21. Und Sandy Carroll, auch eine ganz, ganz tolle Sängerin, Trying to Feel Heaven heißt das Stück. Ich höre da immer raus, Ain't No Love in the Heart of a City, aber das ist mal so Ansichtssache. Love on It heißt das Album, 2023 ist es erschienen.

Ja, liebe Leute, das wäre es fast schon wieder gewesen. Ihr schaut gerne mal auf unsere Webseite vorbei. Ihr könnt dort Gästebucheinträge machen. Ihr könnt uns gerne mal loben. Ihr könnt auch gerne mal anfragen bezüglich einer Moderation hier. Wir suchen immer interessierte Leute, die gerne einmal die Woche eine Sendung machen. Meldet euch bei uns, das tut überhaupt nicht weh. Steve Hackett habe ich jetzt rausgesucht. Scorched Earth heißt das Stück, was ich rausgesucht habe. Steve Hackett war Gitarrist bei Genesis von 1970 bis 1977. Dann gab es so diese Differenzen, die es da so gibt. Und dann ja, hat er mehr auf Solo-Alben gewirkt. Er hat halt eher diese Gitarrenmusik geliebt und hat sie auch wirklich bravourös gespielt. Scorched Earth heißt das Stück, was ich rausgesucht habe, aus seiner Scheibe Surrender of Silence 2021 erschienen. Tully Bray liegt auf mit Mississippi Rain aus dem Album Revelation 2019 erschienen. Ich glaube, da kam auch nicht mehr so viel danach. Und den Abschluss macht Erin Elisa mit dem Stück All That You Are. Und das sind alles zwei schöne ruhige Nummern, dass ihr hier nicht so aufgeregt aus der Sendung geht, wäre mir ganz wichtig. So, das wäre es für heute. Nächsten Donnerstag gibt es wieder eine neue Sendung und passt so lange auf euch auf, bleibt gesund. Tschüss, bis zum nächsten Mal, euer Michael.

0: in Arbeit, Searching for Nails, liebe Grüße an die Doris. Die zweite Auskopplung aus dem Album ist der Song I Wanna Be Sherlock Holmes. Viel Spaß dabei. Dann ein wunderbarer Song, der mir beim Heraushören für die Sendung aufgefallen ist. Kip Moore, Fate in the Wind, 1926, ebenfalls eine Neuvorstellung, das Album Reason to Believe. Den Abschluss macht die Band Editors, Call It In, vom gleichnamigen Album, das auch ganz neu erschienen ist. Und die Band ist mir auch aufgefallen und die spiele ich euch dann immer gern mal vor.
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0: Die nächste Runde ist eine gitarrenlastige Runde. Sie beginnt mit Jochen Volpert, liebe Grüße an den Jochen. Der Jochen ist ein begnadeter Gitarrist und wunderbarer Musiker. Er hat 2024 ein Album eingespielt, 10. Davon für euch den Song Dune Song feat. Burkhard Schmidt. Liebe Grüße an den Jochen. Danach Joe Bonamassa, The River, auch ein wunderbarer Song von 2004 vom Album Had to Cry Today. Den Abschluss macht der wunderbare Walter Traut. Liebe Grüße an den Walter. Er hat einen Klassiker aufgelegt, My Me Guitar and the Blues. 2019 hat er das Album Survivor Blues eingespielt und das Album ist immer wieder gut.
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Die nächste Runde ist eine Frauen Power Blues Runde. Sie beginnt mit Samantha Fish, Don't Let It Bring You Down vom Album Paper Doll, das 2025 erschienen. Danach die wunderbare Laura Cox, Here's to War. 2019 hat sie das Album Burning Bright eingespielt. Den Abschluss macht Jonja Taylor mit einem neuen Album von diesem Jahr, Hell or High Water. Den gleichnamigen Song habe ich vom Album für euch rausgesucht.

0: In der nächsten Runde geht die Reise in den Süden von Deutschland nach Bayern. Liebe Grüße an den Thilo Georg Copperfield. Der Thilo hat im Jahr 2025 ein wunderbares Album eingespielt, All in Your Head, vom Album Für euch Mule. Danach könnt ihr den Thilo nochmal in einem Interview hören. Er spielt zum Beispiel dieses Jahr noch mit der Band Robert John and the Wreck. Den Song von Robert John und the Wreck, den sich der Thilo gewünscht hat, habe ich für euch auch mit rausgesucht. Bossman 2026, ganz neu auf dem Plattenteller, das Album Run Back to Me. Danach der wunderbare Hubert Drogatti mit dem Song Mephisto von seinem Album, das 2018 erschienen ist, mit dem gleichen Namen Mephisto. Wie praktisch.
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0: Thilo, herzlich willkommen im Sender.
1: Hey Gerd, danke für die Einladung. Schön, dass ich dabei sein kann.
0: Gerne.
1: Ja, du, ja, wir sind unterwegs, gerade wieder TG Copperfield und die Electric Band. Wir haben ja ein aktuelles Album draußen, All in Your Head. Das wurde ja auch für den Preis der deutschen Schallplattenkritik nominiert und darüber haben wir uns sehr gefreut. Also es kommt sehr, sehr gut an und geht ziemlich gut weg. Auch die physischen Kopien, also CDs, gehen sehr gut. Also das freut uns natürlich, weil das ist was, was uns am Leben hält. Ich sage immer, ich mache nicht Musik, um Geld zu machen, sondern ich mache Geld, um Musik zu machen. Also alles, was ich wieder einnehme, das stecke ich wieder in neue Produktionen rein und dann gehen wir wieder on Tour und dann machen wir ein neues Album und so. Und ja, das kommt jetzt dann auch wieder. Komme ich vielleicht gleich dazu. Aber jetzt erstmal die Tour. Wir sind unterwegs mit dem TG Copperfield Acoustic Trio. Das ist der Er am Schlagzeug, der Klaus an den Keys und ich. Und dann haben wir noch die Electric Band. Wenn dann ist noch zusätzlich der Carlos am Bass mit dabei. Und da sind wir in Deutschland, Österreich unterwegs. Und jetzt geht es dann gleich wieder weiter. In Leipzig ist die nächste Station, dann Freital und Bischofsgrün. Und was ein großes Highlight für mich auch ist, in ein paar Tagen spielen wir mit Robert John and the Rag. Das ist eine Band, die wir sehr gerne mögen. Und mit denen spielen wir im FATS in Burglengfeld so eine Doppelshow. Das wird so ein richtig schönes Southern Rock und Blues Rock Ding werden. Das wird richtig cool. Freue ich mich darauf. Sonst noch Neues? Ja, wir haben natürlich auch die Zeit genutzt, jetzt über die Winterpause sozusagen ein bisschen Musik zu machen. Wir spielen ja unsere Alben immer live im Studio ein. Das ist ganz wichtig für uns, um diesen analogen Blues-Rock-Vibe hier zu erzeugen. Und diesmal haben wir uns eine ganz besondere Challenge vorgenommen gehabt. Also wir haben gesagt, wir wollen ins Studio gehen und haben noch gar nichts arrangiert, sondern im Studio die ersten zwei, drei Takes, die passieren, werden dort gleich arrangiert und aufgenommen. Und das haben wir dann über 2 Tage gemacht und dabei haben wir ein Album eingespielt in nur 13 Stunden. Und das wird dann in der zweiten Jahreshälfte erscheinen. Also ist ganz, ganz viel los bei uns und ich freue mich auf die vielen Leute, die immer wieder zu unseren Konzerten kommen. Wer uns kennt, weiß, dass wir dann auch immer gerne ein bisschen plaudern mit den Leuten. Das freut uns ganz besonders. Wer den Newsletter noch nicht hat, der kann sich da gerne eintragen. Der kriegt dann immer alle Informationen aus erster Hand. Und ja, was bleibt mir sonst noch zu sagen? Wir machen einfach immer weiter. Musik ist unser Leben. Blues Rock, Rock'n'Roll und Americana. Dafür leben wir und ja, wir freuen uns auf euch.

Die nächste Runde beginnt mit Julian Saas. Liebe Grüße an den Julian. Er ist ein begnadeter Musiker und Gitarrist. Und wer die Möglichkeit hat, den Julian Saas live zu sehen, geht hin. Es lohnt sich auf alle Fälle. Vom Julian habe ich für euch einen Song rausgesucht, der mir immer wieder gut gefällt. Blues for G, das Ganze live. Hier natürlich ist gemeint Jimi Hendrix. Danach Rory Gallagher mit dem Song Off the Handle. 1979 kam das Album Top Priority heraus. Den Abschluss macht Gary Moore mit How Blue Can't You Get vom gleichnamigen Album, das 2021 erschienen ist.

0: Die nächste Runde beginnt ebenfalls mit einem deutschen Gitarristen, der mir sehr gut gefällt, mit seiner Band, The Patty Boy Zimmerman Band. Und hier hat er sich einen Song aufgelegt, Spanish Castle Magic, das Ganze live. Natürlich sehr angelehnt an Jimi Hendrix und das ist gut so. Das neue Album heißt Live in Bavaria 2026, wie gesagt, ganz neu erschienen. Danach für meinen Moderatorenkollegen, den Michael an der Hammond-Orgel, hier einen orgellastigen Song vom John Lord, Walking Blues, das Ganze live. 2011 kam das Album Blues-Projekt heraus. Den Abschluss macht Led Zeppelin mit Good Times, Bad Times von 1969, das Ganze remastered von der LP Led Zeppelin.
1: Vielen Dank.

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0: Wenn ihr einen Musikwunsch habt oder jemand grüßen wollt, dann schreibt uns. Die nächste Runde beginnt mit einem Musikwunsch. Die Elke aus Erfurt hat mir geschrieben, sie wünscht sich einen Song von Lenz Lopez und möchte damit ihre Freunde grüßen. Und natürlich grüßen wir gleichzeitig unsere Zuhörer. Sie hat sich vom Lenz Lopez den Song El Paso Sugar herausgesucht. Der ist ein wunderbarer Song vom Album Higher Ground von 2007. Danach die Georgia Thunderbolts mit Overlord vom gleichnamigen Album, das dieses Jahr frisch herausgekommen ist. Den Abschluss macht Larkin Poe mit If Good Is A Woman, ebenfalls vom gleichnamigen Album. Das Erscheinungsdatum des Albums war 2024.
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0: Das war's schon wieder mit meiner Sendung Erzblues Garage. Ich hoffe, die Sendung hat euch gefallen. Ihr bleibt mir gewogen, hört am nächsten Dienstag 20 Uhr wieder in meine Sendung. Die 2 Stunden sind wie im Flug vergangen. Ich habe mich gefreut, dass ihr in meiner Sendung dabei wart. Für die letzte Runde habe ich mir nochmal 2 Songs rausgesucht, beziehungsweise Künstler, die mir richtig gut gefallen. Und einer davon ist die Band Parker Barrow. Und die Sängerin, meine Herren, die hat's drauf, die hat eine Stimme, die erkennt man gleich wieder. Und das ist ja gut so, dass auch neue Bands wiederkommen. Sie haben ein Album eingespielt dieses Jahr, Blinded. Den gleichnamigen Song habe ich für euch rausgesucht. Den Abschluss macht Peter Frampton und ich bin ein bekennender Peter Frampton-Fan. Und der Song hat's mir immer wieder angetan, Show Me The Way. 1975 hat er das Album Frampton eingespielt. Euch eine gute Woche.
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0: Ich begrüße euch aufs Allerherzlichste in meiner Sendung Gerds Blues Garage hier auf Radio Blues und Rock Garage. Die erste Runde beginnt mit Joe Bonamassa. 2025 hat er das Album Breakthrough eingespielt, von Album für euch Broken Record. Danach kommt Magic Red and the Voodoo Tribe, Sister Mary's Boogie vom Album The First Temptation. Das Ganze kam 2000 heraus. Den Abschluss macht JJ Gray and the Mofro mit dem Song The Hottest Spot in Hell vom Album Georgia Warm House, das 2010 erschienen ist.
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0: Georgia Taylor hat momentan sehr viel Erfolg. Sie hat 2024 ein wunderbares Album eingespielt, Heavy Soul. Vom Album für euch Drowning in a Sea of Love. Danach die wunderbare Jessie Ho, Heart Go Blind, was ein Song. 2021 kam das Album Soul Food heraus. Den Abschluss macht Laura Cox mit Heart Blues Shot vom gleichnamigen Album, das 2017 erschienen ist.
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0: Die nächste Runde beginnt mit Walter Traut. Ich habe von ihm einen älteren Song vom Album Blues for the Modern Days von 2012 herausgesucht. All I Want Is You. Danach Philip Says, liebe Grüße an den Philip. Backstabber habe ich von ihm rausgesucht. Vom Album The Wolves Are Coming 2024 war das Erscheinungsdatum. Den Abschluss macht Pat Travers mit dem Klassiker Statesboro Blues. 1977 hat er das Album Making Magic eingespielt.
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Einer, der mich immer wieder begeistert an der Gitarre, ist der Gregor Hilton. Liebe Grüße an den Gregor. Er hat 2024 ein wunderbares Album eingespielt. Play the Music of Peter Green. Vom Album habe ich für euch rausgesucht. Oh well, das Ganze ist nochmal 2024 remastert worden. Danach eine Band, die mir immer wieder richtig gut gefällt. Und ich kann nur sagen, wenn ihr die Jungs live hören könnt, geht hin. East Blues Experience, Hit of the Blues. 2008 kam das Album V10 heraus, zu Deutsch V10. Den Abschluss macht die wunderbare Hamburger Bluesband Need Your Loving. 1996 haben sie das Album Real Stuff eingespielt und das ist immer noch richtig gut. Gut.

Die nächste Runde beginnt mit einem Musikwunsch. Der Klaus aus Leipzig, ein treuer Zuhörer, hat sich Bernard Allison gewünscht und zwar vom Album Chills and Thrills von 2007, den Song Groove With Me. Er grüßt natürlich alle seine Freunde und natürlich alle Zuhörer. Danach zwei Bands, die sich bei uns im Sender vorgestellt haben. Die erste Band, Eddie Cold Band, und sie haben einen Sänger dabei, Larry Doc Watkins, und der ist richtig gut. Blues in My Heart vom neu erschienenen Album 2025, das gleichnamige Album Blues in My Heart. Den Abschluss der Runde mit einer Neuvorstellung macht Brother Ray Lemling and the Matinee Kings Walk On vom neu erschienenen Album 2026 String the Poet.

0: Wenn es um den Blues in Frankreich geht, ist die Véronique Gaillot ganz vorn mit dabei. Sie hat ein wunderbares Album eingespielt, 2023 Best Of. Vom Album für euch Shadow on the Wall natürlich ein Klassiker, den sie wunderbar interpretiert. Liebe Grüße an die Véronique. Danach kommt die Diana Nehmer, die wir schon öfters in der Sendung hatten. Und die Diana ist eine begnadete Sängerin. Liebe Grüße in die Schweiz. 2025 kam das Album Stormy Soul heraus. Vom Album für euch Forget About the Blame. Den Abschluss macht die wunderbare Bonnie Raitt mit I Knew. 2016 hat sie das Album Dick in Deep eingespielt und der Song ist richtig gut.
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0: Die nächste Runde beginnt mit Blues aus Deutschland. Ganz genau geht die Reise nach Bielefeld zu Bad Temper Joe. Er hat 2025 ein Album eingespielt, Poor Black Maddie. Davon für euch den gleichnamigen Song. Liebe Grüße an den Joe. Danach eine Neuvorstellung. Ingo Paul aus Leipzig hat ein wunderbares Album eingespielt. Ingo Paul und das Geheimnis. Vom Album für euch Beer Blues. Den Abschluss macht der wunderbare Bernie Marsden mit Trouble Feet David Coverdale. Das kann nur gut werden. 2014 ist das Album Shine erschienen und das ist ebenfalls immer noch richtig gut.
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Das war's schon wieder mit meiner Sendung Erz Blues Garage. Ich hoffe, die Sendung hat euch gefallen. Ihr bleibt mir gewogen, hört am nächsten Dienstag 20 Uhr wieder in meine Sendung. Für die letzte Runde habe ich euch nochmal versucht, drei wunderbare Songs und Musiker bzw. Bands herauszusuchen. Die Runde eröffnet David Gogo mit dem Sulfid Boogie. 2018 hat er das Album 17 Vultures eingespielt. Danach die Band 100 Watt Vipers und hier geht die Post richtig ab. Sleeping Dogs vom 2014 erschienenen Album Something Wicked Comes This Way. Den Abschluss macht der wunderbare Billy F. Gibbons mit Missing Your Kissing, ein Klassiker natürlich. 2018 kam das Album The Big Bad Blues heraus. Euch eine gute Woche.

0: Hallo liebe Bluesfreunde, hier ist Gerts Bluesgarage. Für die Sendung habe ich euch heute wieder feinen Blues herausgesucht. Oldies, Klassiker und Neuvorstellungen. Herzlich willkommen in meiner Sendung Gerts Bluesgarage. Für die nächsten zwei Stunden habe ich versucht, euch feine Musik rauszusuchen. Die erste Runde beginnt mit drei relativ neuen Songs von 2025, alle drei. Die Runde beginnt mit Miss Ellie, die mir richtig gut gefällt, feinen Blues. 2025, wie gesagt, hat sie das Album The Medicine herausgebracht. Vom Album für euch My Freedom, danach Robert Kane mit dem Song Halfway to Memphis vom gleichnamigen Album. Den Abschluss macht der wunderbare Tom Hambridge, liebe Grüße an den Tom. Er hat ebenfalls im letzten Jahr ein neues Album herausgebracht, Willie Dixon's Gone. Den gleichnamigen Song habe ich vom Album für euch rausgesucht.
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0: In der nächsten Runde gehen wir mit dem ersten Song nach Finnland. Liebe Grüße an den Harry. Seine Band The Mudmakers haben eine neue LP aufgelegt und die finde ich richtig gut. Live in Tampere 2018, ein Live-Mitschnitt, der dieses Jahr veröffentlicht wurde vom Album für euch Cold Winter. Danach Bob Corridore mit dem Song On My Way vom Album, das 2024 erschienen ist, Early Blues Session. Den Abschluss macht die Band Blue Deal mit Suicide Boogie. 2022 haben sie das Album Holy Ground herausgebracht.
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Die nächste Runde beginnt mit einem etwas älteren Song von der Band Blue Monday. One Stage haben sie uns mitgebracht. 1999 haben sie das Album eingespielt, Second Session. Danach kommt Frank Robert mit dem Song The Blues Are Killing Me vom Album, das 2011 erschienen ist, Why Do I Never Win? Den Abschluss macht Brian Knight mit His Station Blues. 2006 kam das Album raus, 1861.

Die nächste Runde beginnt mit einem Musikwunsch. Die Elke, eine treue Zuhörerin aus Erfurt, hat sich einen Song von der Band Delta Generators gewünscht und die sind richtig gut. Sie grüßt damit alle ihre Freunde und natürlich alle Zuhörer. Das Album dazu ist 2018 erschienen, Life Inspire. Vom Album für die Elke The Devil Gun. Danach Kim Simmons, Savoy Brown, I Miss Your Love. 2002 kam das Album Going to the Delta heraus. Den Abschluss macht Ken Burnside mit Rob and Steel. 2025 noch relativ frisch das Album Hill Country Blood.

0: In der nächsten Runde gehen wir nach England zur Scott Weiss Band. Liebe Grüße an den Scott. Er war im letzten Jahr auf einer Tour in Deutschland und wer ihn live sehen kann, sollte das unbedingt tun. Einen wunderbaren Blues spielt die Scott Weiss Band. 2025 haben sie das Album 20 herausgebracht. Vom Album für euch Promised Land, danach der wunderbare Michael Messer mit Tale Father's Blues, 2002 das Album Second Mine. Den Abschluss macht Gwyn Ashton, liebe Grüße an den Gwyn nach Australien. Take Me Back Home hat er uns mitgebracht vom Album Feel the Head.
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Eine Band, die man vielleicht nicht unbedingt nach Deutschland sortieren würde, aber eine sehr erfolgreiche deutsche Band ist Hot and Nasty. 2018 haben sie das Album Dirt eingespielt. Vom Album für euch Go to the Woman, liebe Grüße an die Jungs. Danach Sammy Kershaw mit On the Road Again. 2024 hat er das Album Crossroad Blues eingespielt. Dabei natürlich noch Floyd Jones und Al Wilson. Den Abschluss macht die Band Tavern 10, Come on Home, vom Album Three Horse Power 2007 erschienen.

Die nächste Runde beginnt mit Johnny Red and the Roosters, was ein Bandname. 1994 haben die Jungs das Album eingespielt in the Red Zone. Vom Album für euch Be Gone, danach die Redneck Roots Band Old Man Blues, ein feiner Blues. 2024 kam das Album Southern Sound heraus. Den Abschluss macht Gennaro Porcelli, ein italienischer Blueskünstler, par excellence. 2018 hat er das Album The Highway 61 eingespielt. Der Song vom Album für euch, I Can't Hold Out.

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0: Für die letzte Runde habe ich euch nochmal versucht, drei wunderbare Songs herauszusuchen. Die letzte Runde beginnt mit Julian Saas, liebe Grüße an den Julian. Der Julian ist ein unheimlich sympathisch und begabter Gitarrist, der immer wieder für Furore sorgt. Er hat 2003 ein Album eingespielt, Deliver It, das ganze live. Vom Album für euch Blue Frog Blues. Liebe Grüße, wie gesagt, nochmal an die ganze Band. Danach kommt der Joe Richardson Express Kill Me Quickly vom Album, das 2001 erschienen ist, Way Behind the Blues. Den Abschluss für diese Sendung macht Kenny Lee mit dem Song Country Boy. Er hat 2002 einen Sampler eingespielt, Good Whiskey Blues, und das ist richtig gut. Euch eine gute Woche. Das war's schon wieder mit meiner Sendung Gerd's Blues Garage. Ich hoffe, die Sendung hat euch gefallen. Ihr bleibt mir gewogen, hört am nächsten Dienstag 20 Uhr wieder in meine Sendung.
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Hallo liebe Bluesfreunde, hier ist Gerts Bluesgarage. Für die Sendung habe ich euch heute wieder feinen Blues herausgesucht. Oldies, Klassiker und Neuvorstellungen. Herzlich willkommen in meiner Sendung Gerts Bluesgarage hier auf Radio Blues und Rock Garage. Die erste Runde ist eine reine Neuvorstellungsrunde. Sie beginnt mit Eddie 9V, Blowing Up vom Album Down Here. Danach Billy F. Gibbons mit einer Single von diesem Jahr, Hanging on a Cliff. Den Abschluss der Runde macht die Band El Camino Band, On the Run. Wie gesagt, eine Single von diesem Jahr und die gefällt mir richtig gut.

Die nächste Runde ist eine reine Frauen-Power-Blues-Runde. Sie beginnt mit John Shaw Taylor. Sie hat auch eine neue EP herausgebracht, Right of Beginning. Right, den gleichnamigen Song habe ich für euch rausgesucht. Danach Danielle Nicole und die gefällt mir richtig gut. Take Me Back vom Album, ebenfalls neu erschienen, Firefiles. Den Abschluss macht die Band Parker Barrow und die startet richtig durch. Die Sängerin hat eine unheimlich gute Stimme, könnte man mit Janis Joplin vergleichen, aber mit solchen Vergleichen sollte man aufpassen. Das Album heißt Hold Me Mesh, vom Album für euch Nothing Left to Save.

In der nächsten Runde geht die Reise nach Australien. At Bell Atkin, ein Album von 2024, Sugar Rush Single. Vom Album für euch Sugar Rush. Danach die Treats mit Take Me. Ein neues Album, The Wild, The Wired and The Goodless, der Song Take Me. Den Abschluss macht die wunderbare Band Ghost Towns, Sinner's Prayer, 2026, ebenfalls ganz frisch herausgekommen, das Album Justified.

Ihr seid immer noch in Gerds Blues Garage auf Radio Blues und Rock Garage. Die nächste Runde beginnt mit Tommy Lomi feat. John. Das kann nur gut werden. 2026 haben beide das Album From the Dark herausgebracht, vom Album World Alone. Danach Winkler and Friends, Wir sehen uns wieder, eine Single-Auskopplung vom Album When. Den Abschluss macht die Band Nazareth mit dem Klassiker Love Hurts. Den kann man sich immer wieder anhören. Eine Single Edition von 2019.

0: Die nächste Runde beginnt mit einem Musikwunsch. Der Peter aus Leipzig hat mir geschrieben, er wünscht sich einen Song von Monokel und den kann man sich immer wieder anhören. Es ist das sogenannte Lumpenlied. Liebe Grüße an den Peter. Danach Stefan Distelmann, Hof vom Prenzlauer Berg. 1996 kam das Album Folk Blues Best heraus. Den Abschluss macht die Band Freigang mit dem Song Confused Mind. Viel Spaß beim Zuhören.
1: Ja, vielen Dank. Weiter geht's. Es geht schon wieder weiter. Ein Titelchen jetzt aus unserer, mittlerweile kann man schon sagen, Mottenkiste, ziemlich alten. Und zwar ist der allen Leuten gewidmet, die sich nicht wohlfühlen, wenn andere was anderes anhaben. All den Leuten zur Mahnung, das Lumpenlied.

Demang es una nuestra son. Der Titel heißt Confused Mind, das heißt übersetzt. Ich meine, es gibt mehrere Übersetzungen. Aber die volksmäßige könnte man übersetzen, ich bin nicht ganz dicht. Okay?

Die nächste Runde beginnt mit Joe Bonamassa und man kann über Joe Bonamassa sagen, was man will. Er bringt immer wieder feine Musik heraus. 2025 hat er das Album Breakthrough herausgebracht vom Album Broken Records. Danach mit einer neuen Single, die Zack Schulz Gang mit Hellhounds on My Trail. Das Ganze ist natürlich auch eine Ankündigung für das neue Album. Wir sind ganz gespannt. Den Abschluss macht die wunderbare Ruthie Foster mit Take Time vom Album Just Say Yes von diesem Jahr.

Das war's schon wieder mit meiner Sendung Erzblues Garage. Ich hoffe, die Sendung hat euch gefallen. Ihr bleibt mir gewogen, hört am nächsten Dienstag 20 Uhr wieder in meine Sendung.

Die nächste Runde beginnt mit einer Neuvorstellung, eine Band, die ich so noch nicht auf dem Schirm gehabt habe, Delta Fuse. Sie haben ein neues Album herausgebracht, Drive Me to Ruin. Den gleichnamigen Song habe ich für euch rausgesucht. Ebenfalls eine Band, die ich noch nicht so auf dem Zettel habe, Ellie Paperboy Reed, aber richtig fein. Ebenfalls ein neues Album, Getting There, den gleichnamigen Song habe ich für euch rausgesucht. Den Abschluss macht Peter Pratzek mit Twistified vom neuen Album Most of the Time. Liebe Grüße an den Peter.

Die nächste Runde beginnt mit zwei Singles und wen mag es wundern, Mick Clark hat wieder eine Single herausgebracht. Er ist, glaube ich, der Meister der Single-Auskopplungen, aber was er macht, macht er schon richtig gut. Die Single von ihm, Some Baby Blues, gefällt mir richtig gut. Danach Chris Trapp and the Cold Stars, ebenfalls eine Single von diesem Jahr, Bad Reputation Blues. Den Abschluss macht der wunderbare Jovin Webb, liebe Grüße an den Jovin. Gunpowder and Lead vom Album, ebenfalls neu auf den Markt gebracht, Son of a Sinner.

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Für die letzte Runde habe ich nochmal versucht, euch drei wunderbare Blues-Songs herauszusuchen. Sie beginnt mit einer Neuvorstellung, eine Single, The Blues Mule, Get Up. Danach Johnny Lang, Into the Light von 2017. Den Abschluss macht Ian Thomas Band Still Here vom gleichnamigen Album, das 1978 erschienen ist. Euch eine gute Woche.

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1: So, liebe Freunde, da bin ich wieder und es ist wieder Dienstag und es ist wieder 18 Uhr. Wir sind bereits in der zweiten Septemberwoche und in den Supermärkten liegen tatsächlich schon Weihnachtsartikel. Das ist wirklich verrückt. Ja, es geht ja natürlich weiter mit fantastischer Musik, wie immer dienstags, 18 Uhr. Und leider gibt es gleich eine traurige Nachricht am Anfang. Die großartige, fantastische Cassandra Wilson ist ja letzten Montag, also am 1.9. verstorben mit gerade 70 Jahren. Sehr, sehr traurig und ich würde deshalb heute gleich mal mit meiner Ladies-Runde starten und gleich mit Cassandra mit ihrer fantastischen Version von Coming in My Kitchen von der Scheibe Blue Light Till Dawn. Ganz, ganz fantastisch, minimalistisch eingespielter CD. Einfach traumhaft. Okay, zur Erinnerung an Cassandra Wilson, heute also das erste Lied von ihr. Zweite Nummer kommt dann von einer Lady aus Frankreich, das ist die Madeleine Perrault, von ihrer ebenfalls großartigen Scheibe Call Us Love. Heute der Song Dance Me to the End of Love. Letzte Nummer dann in der ersten Runde eine Lady aus New York, aus Brooklyn, das ist die Joanna Corners, fantastische Musikerin hier mit dem berühmten Song Sissy Strut. Viel Spaß, liebe Leute.

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1: So, liebe Hörerschaft, im zweiten Set gibt's heute mal etwas Rockmusik zu hören. Ich fange gleich mal an mit AC/DC. Okay, Spaß beiseite. Angus Young erzählte mal, dass es ihn unheimlich nervt, dass ständig Leute zu ihm kommen und sagen, ihr habt mit AC/DC 11 Alben aufgenommen, die alle gleich klingen, und er jedes Mal sagen muss, nee, es waren 12. Heute hier der Song Kick You When You Are Down. AC/DC also. Zweite Nummer kommt dann von einem doch recht bekannten, sehr guten Gitarristen. Das ist der Andy Timmons hier mit seiner Band. Being for the Benefit of Mr. Kite heißt das Lied. Dritte Nummer habe ich dann mal ausgegraben. Eine Band aus Österreich. Vielleicht erinnert sich der eine oder andere noch an diese Band. Es geht um Supermax. Hier mit der Nummer Madness. Das war ganz witzig, als ich Anfang der 90er nach der Wende bei der Gitarrenfirma Kitty Hawk gearbeitet habe, hat uns zur Musikmesse immer der Hannes Wildner, der Gitarrist von Supermax, besucht, der dann auf dem Messestand von Kitty Hawk die Amps vorführte. War eine witzige Zeit damals. Also, liebe Leute, entspannen, zurücklehnen, zuhören.

unser Sender heißt ja Radio Blues und Rock Garage. Also wird es jetzt tatsächlich Zeit für den guten alten Blues. Ich würde gleich einsteigen hier im dritten Set mit Tommy Castro, Somewhere. Zweite Nummer kommt von Matthew Curry, Whiskey Rock'n'Roller. Die dritte Nummer dann kein geringerer als Eric Gales hier mit der alten Cream-Nummer Sleepy Time Time. Unheimlich gut gespielt, also das schiebt schon geheuerlich.

So, weil das so schön war, bleiben wir doch gleich mal ganz bunter beim Blues. Ich starte hier gleich im nächsten Set oder im nächsten Dreierblock mit Lyle Ochick, The Roman's Deuce. Zweite Nummer, der Kollege heißt Delta Dan, Daddy Come Home, sein Song. Letzte Nummer dann kommt von den Jelly Roll Kings, Frank Frost Blues.

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So, liebe Musikfreaks in nah und fern, im Set Nummer 5 greife ich heute mal auf mein obligatorisches Jazz-Set zurück. In Deutschland sagt man ja Jazz, nicht Jazz. Eigentlich egal, jeder weiß, was gemeint ist. Erste Nummer kommt vom grandiosen Jaco Pastorius, einer meiner absoluten Helden. Es gibt ja mittlerweile unzählige großartige Bassisten auf diesem Planeten, sei es Dominic Di Piazza oder Richie Bona, sei es Marcus Miller oder Jimmy Haslip, Mike Pope und. Aber wie Jaco gespielt hat, wie er phrasiert hat, ich glaube, das ist und bleibt einmalig. Jaco war einfach ein Jahrhundertgenie. Heute sein Song A Sophisticated Lady von seiner Live-Scheibe Invitation. Zweite Nummer kommt dann von einem grandiosen Quartett aus den Staaten. Die Band heißt Radar. Ich habe die tatsächlich hier mal in Leipzig vor ein paar Jahren gehört. Die haben hier einen kleinen Jazz-Club bei uns gespielt. Ganz abgedrehte Musik. Heute ihr Song Jack S. Surcharge. Letzte Nummer gehen wir dann mal in die 50er zurück. Also die Nummer wurde vor etwa 70 Jahren aufgenommen. Irre, wie die Zeit vergeht. Der grandiose Jerry Mulligan hier am Bariton-Saxophon. Wahrscheinlich mein Lieblingssaxophon, das schnurrt so herrlich untenrum. Hier das berühmte Lied Lollipop.

So, Freunde, ich steige nochmal um auf Rockmusik. Ich habe da gerade ein paar feine Sachen hier in den Händen gehabt. Steige ich gleich ein mit den Red Hot Chili Peppers, Goodbye Angels. Auch eine verrückte Band. Ich habe sie bis jetzt nur ein einziges Mal live gehört, aber das war schon unheimlich beeindruckend, was da für eine Energie rüberkommt. Das ist unglaublich. Zweite Nummer dann, The Dead Daisies, auch eine feine Rockband. Ihr Song heute, Unspoken. Letzte Nummer kommt dann von Chickenfoot, dürfte bekannt sein, hier trommelt ja auch Chad Smith von den Red Hot Chili Peppers, A Future in the Past.

So, liebe Freunde, meine heutige Sendung neigt sich leider dem Ende zu. Es bleibt aber dennoch Zeit für drei Songs, die ich hier noch rausgesucht habe und gleich rausschicke. Stilistisch wieder mal ein bisschen Mischmasch. Das dürfte natürlich kein Problem sein, sind ja alles feine Lieder. Erster Song kommt gleich von J.J. Cale und Eric Clapton. Eine ganz tolle CD ist das. Heute der Song Danger. Zweite Nummer, dann eine Band, die man wahrscheinlich gar nicht so kennt oder zumindest nicht an jeder Ecke hört oder sieht. Die Band heißt Klatsch. Heute der Song Electric Worry. Letzte Nummer kommt dann von einem ganz fantastischen Sänger. Ich bin ja beim Rumkramen in meinen Archiven zufällig auf seine Scheiben gestoßen. Es handelt sich um Christopher Cross, werden sicher noch einige im Hinterkopf haben. Ganz großartiger Sänger und auch ein fantastischer Gitarrist übrigens. Ich habe den mal in irgendeiner Live-Sendung im Fernsehen gesehen, da hat er unheimlich fantastische Gitarre gespielt. Wishing Well heute ist sein Song. Das war's dann für heute, liebe Leute. Ich wünsche euch wie immer noch einen wunderschönen Abend. Bleibt fit und gesund, euer Andreas aus Leipzig.

Hallo liebe Bluesfreunde, hier ist Gerts Bluesgarage. Für die Sendung habe ich euch heute wieder feinen Blues herausgesucht. Oldies, Klassiker und Neuvorstellungen. Herzlich willkommen in meiner Sendung Gerts Bluesgarage hier auf Radio Blues und Rock Garage. Die erste Runde ist eine Frauer Power Blues Runde. Sie beginnt mit John Shard Taylor. Sie hat im letzten Jahr ein Album eingespielt, Hold of My Heart, das ganze Akustik. Den gleichnamigen Song habe ich für euch rausgesucht. Danach Sue Foley mit Nothing in Rambling. 2024 hat sie das Album One Guitar Woman herausgebracht. Den Abschluss macht die Band Locking Poe, Southern Comfort, das ganze Akustik. 2023 haben sie das Album eingespielt, Akustik Compension. Viel Spaß dabei.

Im Jahr 2009 haben Kenny Neal und Billy Brunch sich zusammengefunden und die Verbindung ist richtig gut geworden. Sie haben das Album Easy Meeting alias Blues Power eingespielt, vom Album für euch Baby B. Danach Joe Bonamassa mit einem Song von 2017 vom Album Live at the Carnegie Hall, Get Back My Tomorrow. Wie gesagt, das Ganze live. Danach mit einer Neuvorstellung Omar Coleman und Igor Prado. Liebe Grüße an die zwei. Moving On to Better Days vom neu erschienenen Album Old New Funky Blue.

Im letzten Jahr hat Hubert Drogatti, liebe Grüße an den Hubert, ein Album eingespielt, das mir richtig gut gefällt, Poor Boy. Den gleichnamigen Song Poor Boy feat. Charlie Musselwhite habe ich für euch rausgesucht. Danach Alastair Green mit Weeping Post vom gleichnamigen Album, das 2023 erschienen ist. Den Abschluss macht der wunderbare Sean Pittman, liebe Grüße an den Sean, My Journey 2025, also noch relativ neu, das Album Low No More.

0: In der nächsten Runde geht die Reise nach Deutschland. Die Runde ist wiederum eine Frauen Power Blues Runde. Sie beginnt mit der Band Mardi Wat und die Band hat die letzten Tage, Wochen und Jahre für Furore gesorgt. 2026, also ganz neu auf dem Plattenteller, das Album Neon Soul. Für euch habe ich rausgesucht Voodoo Child, liebe Grüße an die Band. Danach Zoe Schwarz mit Rob Corral, hier My Cries vom gleichnamigen Album, das 2025 erschienen ist, also auch noch relativ neu. Den Abschluss macht die wunderbare Caroline Wonderland mit Blues for Jean. 2025, im letzten Jahr, hat sie das Album True Is herausgebracht.
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Ganz frisch in die Redaktion auf dem Plattenteller ist eine Band gelandet, Tom Davis and the Bluebirds, eine britische Band, die für Furore sorgt. Und dieses Album Angel of the Mississippi ist bei uns im Sender auf Anhieb CD des Monats geworden. Liebe Grüße an den Tom und die Band. Wir werden von den Jungs noch einiges hören, glaube ich. Sie spielen einen wunderbaren Blues. Vom Album habe ich für euch rausgesucht Devil's High Water. Danach Kenny Wayne Shepherd and Bobby Rush, Hey Baby, vom Album Hey Baby 2025. Den Abschluss macht der wunderbare Charlie Musselwhite. Liebe Grüße an den Charlie. Storm Warning 2025, ebenfalls noch relativ frisch, das Album Lookout Highway.

Wenn es um Haarblust geht, ist Will Wilde nicht weit. Er hat 2025 im letzten Jahr ein Album eingespielt, das ich richtig gut finde. Blues is Still Alive vom Album für euch Stole My Love. Liebe Grüße an den Will. Danach kommt Rye Wolf mit Crossroads, natürlich ein Klassiker. Ebenfalls im letzten Jahr hat er das Album Black and Blue eingespielt. Dann eine deutsche Band, die sich bei uns gemeldet hat. Sebastian hat mir die CD geschickt. Liebe Grüße an die Band For Glory. Blues in the Rain. 2018 haben sie das Album Back in Life eingespielt und ich glaube, von der Band werden wir noch im Sender einiges hören.

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Im letzten Jahr haben wir vom Walter Traut ein Album in die Redaktion bekommen, auf Deutsch übersetzt Zeichen der Zeit. Und in diesem Album arbeitet er seine Geschichte auf, seine Erfahrungen. Und ich ziehe immer wieder ganz tief meinen Hut vom Walter. Er hat einiges durchgemacht. Die näher dran waren an ihm, wissen genau, um was es geht. Er hat also auch den Krebs besiegt und seine Sucht. Vor ihm habe ich immer wieder Respekt und deswegen spiele ich ihn auch gern. Er macht außerdem einen wunderbaren Blues vom Album für euch Too Bad. Danach eine Band, die ganz frisch auf den Plattenteller gekommen ist, Redfish Blues Band. Und die Band hat auch einen guten Drive und Groove. 2026, wie gesagt, ganz neu auf dem Plattenteller, das Album Together is Better. Den gleichnamigen Song habe ich für euch rausgesucht. Liebe Grüße an die Band. Danach Josh Smith mit dem Blues No Blues Left to Give vom gleichnamigen Album, das 2025 erschienen ist.

Das war's schon wieder mit meiner Sendung Erzblues Garage. Ich hoffe, die Sendung hat euch gefallen. Ihr bleibt mir gewogen, hört am nächsten Dienstag 20 Uhr wieder in meine Sendung. Die 2 Stunden sind wie im Flug vergangen. Ich habe mich gefreut, dass ihr in meiner Sendung Gerds Blues Garage hier auf Radio Blues und Rock Garage dabei gewesen seid. Für die letzten 3 Songs habe ich nochmal versucht, euch feinen Blues herauszusuchen. Den Anfang macht der wunderbare Kristen Kingfish Ingram und der hat eine wunderbare Karriere ganz zurecht hingelegt. 2025 kam sein Album Voodoo Charm heraus. Den gleichnamigen Song habe ich für euch rausgesucht. Danach Tinsley Ellis, ebenfalls im letzten Jahr ein wunderbares Album noch herausgebracht, Hoodoo Woman, ebenfalls den gleichnamigen Song habe ich für euch rausgesucht. Den Abschluss macht Matt Morganfield mit Don't Leave Me. 2025 im letzten Jahr hat er das Album Deep Mud eingespielt und das ist ebenfalls nur zu empfehlen. Euch eine gute Woche.

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1: September 2026. Der Herbst drückt langsam an, aber wir haben hier in Leipzig einen wunderschönen lauen Dienstagabend. Es grüßt euch Andreas aus seiner Schaffelhütte. Ich habe wieder feine Musik zusammengestellt, hoffe ich zumindest, dass für jeden was dabei ist. Ja, ich würde gleich einsteigen heute mal mit ZZ Top. Der gute Frank Bird ist ja gestorben vor wenigen Tagen, was natürlich sehr traurig ist. Wie gesagt, da geht's ja gleich mal rein mit ZZ Top. I thank you, besser gesagt, we thank you, lieber Frank. Gruß nach oben, wir werden dich natürlich nicht vergessen. Zweite Nummer kommt von Gitter Schurti, oh, We the People. Ja, ganz witziger Typ, Gitter Schurti. Wir haben vor vielen Jahren mal mit dem zusammen zum Bluesfestival in Aschersleben gespielt. War ein toller Abend. Dritte Nummer dann im ersten Set kommt von Jimmy Warren, ein Held von mir. Ich könnte den stundenlang hören. Good Texan.

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1: Im zweiten Set geht's hier heute munter weiter mit feinstem Blues. Erste Nummer kommt von Anthony Gomez. One Last Time heißt das Lied heute von ihm. Zweite Nummer Big Dave and the Dutchman, I Dig You Baby. Dritte Nummer dann im Bunde Bobby Rush and Kenny Wayne Shepherd, Hey Baby.

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1: So, liebe Freunde in nah und fern, im dritten Set werfe ich heute am heutigen Dienstag gleich mal die holde Weiblichkeit rein. Erste Dame heißt Eva Gabuni, ihr Song heute Preaching to the Choir. Zweite Nummer kommt von Rochelle and the Sidewinders, Blues for the Night. Letzte Dame dann im Bunde ist Paula Cole, Black Mountain Blues.

Im nächsten Set habe ich heute mal auf etwas Prog-Rock zurückgegriffen. Da gibt's ja auch ganz tolle Bands, die man sich reinziehen kann. Erste Nummer kommt gleich mal heute von King Crimson, ne? 21 Century Schizoid Man. Zweites Lied dann von der fantastischen Band Porcupine Tree, grandioser Kapellenname übrigens. Eine Live-Aufnahme, Hitsong. Absolut cooler Bassgroove, liebe Bassisten, das macht wirklich echt Laune. Schafft euch das mal drauf, wenn ihr Lust habt. Letzte Nummer kommt dann in diesem Set vom großartigen John Rudess, bekannt durch Dream Theater, Beyond Tomorrow. Viel Spaß, liebe Leute.

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erlebt und gehört, diese Besetzung, und war so begeistert, dass ich hier in Leipzig gleich nochmal gehe. Also es ist unglaublich gut, liebe Leute. Okay, zweite Nummer kommt dann vom fantastischen Greg Koch, dürfte bekannt sein, großartiger Gitarrist. Can't Be Satisfied. Letzte Nummer in dieser Runde, Rayleigh Crosby, Catfish.

Auch wenn wir so langsam aber sicher in Richtung Herbst marschieren, darf natürlich auch am heutigen Dienstag meine obligatorische Jatzrunde nicht fehlen. Ich habe da wieder feine Sachen herausgesucht. Ich würde gleich einsteigen mit J.J. Johnson, ein ganz grandioser Posaunist. Hier ist seine Nummer heute Get Happy. Zweite Nummer kommt mal wieder von einem meiner Lieblingssaxophonisten, obwohl wahrscheinlich mein Lieblingssaxophonist überhaupt, das ist Chris Potter, hier von seiner letzten CD eine absolut grandiose Scheibe, unter anderem mit Bill Frisell an der Gitarre. Sister Annie heißt der Song. Letzte Nummer dann von einer der wohl grandiosesten Fusion-Bands aller Zeiten, die ich schon seit Jahrzehnten verfolge, Yellow Jackets, hier eine Nummer von einer etwas älteren Scheibe, Rush Hour, noch mit meinem Hero Jimmy Heslip an Bass. Ganz feine Sache, entspannt euch Leute, genießt diese herrliche Musik.

So, liebe Musikfreaks, wir sind leider schon wieder am Ende meiner Sendung angelangt, aber es bleibt noch Zeit für drei wunderschöne Songs, die ich hier jetzt noch rausschicke. Ich starte gleich mal. Erste Band heißt 12 Bar Blues Band. Ihr Song für heute Blue Skies John Gray. Zweite Nummer kommt dann von Monster Mike Welch. Vielleicht ist er bekannt. Toller Gitarrist. Ich habe hier noch eine Scheibe von ihm. Da war er erst 16 Jahre. Und es ist schon erstaunlich, wie er damals schon den Blues aufgefasst hat und spielte. Also ganz, ganz feine Sache. Sein Song heute, Your Problem to Solve. Letzte Nummer dann für heute kommt von einer meiner absoluten Lieblingsbands. Dürfte vielleicht bekannt sein mittlerweile, weil ich ja doch ab und an einen Song dieser Band in meinen Sendungen habe. Das ist ganz klar Little Feat hier. Ein Song von ihrem grandiosen Live-Album Waiting for Columbus. Der fantastische Song Dixie Chicken. Okay, liebe Leute, das war's dann für heute erstmal. Genießt die letzten warmen Tage im September. Vielleicht im Biergarten bei einem schönen Bierchen oder vielleicht auch bei einer Latte aus dem Kaffeeautomaten. Bleibt fit und gesund. Tschüss, sagt wie immer euer Andreas aus Leipzig.

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